0: Brecht, verboten! Hemingway,
1: verboten!
0: Freud,
1: verboten!
0: Hitler,
1: verboten! Nein, das ist mein Kampf!
2: Alternative.